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Der 3. September-Ausgabe 2026. Mein Name ist Gerolf Meyer und nachdem ich in der letzten Ausgabe mit Jan Heine über die Messe Made in Portland, Oregon gesprochen habe, eine Messe für handgebaute Fahrräder, bin ich nach Dresden zum Flughafen gefahren. Denn hier findet zum 4. Mal in Folge die Rahmenbaumesse Bespoke statt. Und wie jedes Jahr schaue und höre ich mich hier um. Auch hier geht es vor allem um handgebaute Einzelstücke, um Komponenten auch und Bekleidung. Und wie in den vergangenen Jahren habe ich mir überlegt, wie ich diese Messe für euch abbilden kann. Und für dieses Jahr habe ich mir was Neues einfallen lassen.

0: Ich gebe die Kontrolle aus der Hand und in die Hände und Köpfe der Menschen, die hier ihre Produkte ausstellen. Von diesen Menschen lasse ich mir einfach erklären, welches Exponat sie hier beeindruckt hat. Und es gibt nur eine Bedingung, es darf kein eigenes sein. Ich gehe dann dorthin, wo sie mich hinschicken und schaue mir das Exponat an. Ich stelle bestimmt die eine oder andere Nachfrage und lasse mich dann zum nächsten Stand schicken. Ob das alles funktioniert, weiß ich noch nicht. Vielleicht ist diese Ausgabe ja auch ein bisschen so wie ein handgebautes Fahrrad, für das es keine Vorlage gibt. Es wird spannend auf der Rahmenbaumesse und wir gehen rein. Und jede Regel braucht ihre Ausnahme, denn ihr habt euch vielleicht gefragt, wo fängt Gerolf eigentlich an? Ich fange an bei jemanden, die in diesem Podcast schon bekannt ist und sie stellt gar kein Fahrrad aus, sondern, oder doch, sie stellt ein Fahrrad aus, aber sie hat es nicht gebaut. Es ist Jule. Hallo Jule.
1: Hallo, hier bin ich wieder.
0: Jule, ganz kurz, bevor wir über Fahrräder sprechen. Ihr seid zurück vom Desire Path Through Italy. Wir hatten im Mai darüber gesprochen. Wie war's?
1: Es war wirklich sehr inspirierend. Wir haben ein ganz anderes Italien kennenlernen dürfen. Wir waren vorher auf der ersten Ausgabe im Norditalien und jetzt in Süditalien. Und es war total anders und hat mich, glaube ich, in meiner ganzen Praxis weitergebracht.
0: Und jetzt stellst du hier auf der Fahrradmesse einfach mal Kunstwerke aus, die aber auf dieser Reise entstanden sind. Wie hat es so funktioniert mit dem Malen, Zeichnen, Kunst machen auf der Radtour?
1: Das funktioniert super. Wir sind ja ein eingespieltes Team. Arkadi und ich machen das ja schon mehrere Jahre. Und dieses Mal habe ich ja, das habe ich in deinem Podcast auch erzählt, ich wollte ein bisschen mehr loslassen, ein bisschen mehr rein in den Prozess, auch mehr mit Leuten sprechen. Und das hat alles super geklappt. Ich habe quasi metaphorisch den Helm aufgemacht.
0: Wunderbar. Mit Leuten sprechen, auch immer eine gute Idee. Ja. Jetzt nehmen wir hier auf am Samstagnachmittag. Diese Messe ist seit gestern offen. Konntest du dich denn schon ein bisschen umschauen?
1: Ja, auf jeden Fall. Ich war nämlich gestern Judge für Best Hat Badge und habe dementsprechend einmal alles im Schnelldurchlauf durchgeguckt. Ja, und ich bin schon ganz gespannt, weil ich will dir unbedingt erzählen, wo ich dich hinschicken will.
0: Wir müssen ganz kurz Fachbegriffe übersetzen. Hat Badge, das ist das Steuerkopfschild, ne? Das, was vorne an den Rädern so dran ist.
1: Mhm, genau, und Balan Cycles hat gewonnen.
0: Balan Cycles hat gewonnen. Ist das auch der Aussteller, zu dem du mich schickst, wegen dieses Headbadges?
1: Nein.
0: Super. Wohin schickst du mich und warum?
1: Ich schicke dich zu Atelier Wolken und der Rahmenbauer dort hat ein Full Suspension Adventure Community Rickshaw gebaut. Es ist quasi ein Fahrrad mit drei Rädern und obendrauf sind noch mehr Räder und dann können zwei Leute hinten sitzen, aber man kann auch ganz viele Sachen raufladen. Und dieses Gefährt ist gestern Abend, als wir hier eine kleine Party veranstaltet haben, durch die Messe gefahren und alle Leute sind hinterhergerannt, weil sie es nicht glauben konnten. Und ich auch nicht.
0: Sie konnten nicht glauben, dass es fährt?
1: Sie konnten nicht glauben, wie das aussieht, was das ist. Das ist wirklich wie so ein UFO, was auf einmal gelandet ist von Fahrrad.
0: Und diejenige, der dieses Rad so gut gefällt, ist das jetzt die Fahrrad-Jule oder die Künstlerin-Jule oder sind das am Ende sogar die beiden, also sind beide in einer Person?
1: Ja, ist beides in einer Person, weil du wirst es gleich sehen, es ist wirklich ein Kunstobjekt. Das ist kein Fahrrad mehr.
0: Ich bin super gespannt. Das geht schon gut los, finde ich, allein mit dieser Empfehlung hier. Jule, ich sag dir vielen Dank.
1: Mhm. Tschüssi.
0: So, jetzt passiert das, was natürlich in diesem Modus passieren kann. Sami ist gerade beschäftigt. Der wird gerade Video interviewt vor diesem Fahrzeug, dessen Dimensionen ich auch jetzt erst so richtig ergreifen kann. Es ist also wirklich, wirklich groß. Es stehen auch auf dem Dach dieser Fully Dreirad Rikscha.

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1: Es ist so, wie das nach der Wende gelaufen ist, das wird jetzt so nicht mehr funktionieren. Da bin ich mir ganz sicher. Aber die richtige Idee und die richtigen Leute wird auf jeden Fall auch zum Erfolg führen. Bin ich ganz fest davon überzeugt.
2: Das sagt Uwe Böhme. Er war Unternehmer, Musiker und auch mal Airline-Besitzer. In seinem Leben gab es einige Momente, in denen etwas zu Ende gegangen ist und die zwar nicht so geplant waren, aber in denen er dann die Möglichkeit hatte, sich einen neuen Traum zu erfüllen. Zum Beispiel den Traum vom Fliegen. Ein bisschen Glück hat aber auch immer dazu gehört. Und damit herzlich willkommen. Mein Name ist Anja Bolle. Schön, dass ihr wieder zuhört.
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2: Uwe Böhme hat sich den Traum vom Fliegen erfüllt. Dabei hatte er eigentlich gar nichts mit Flugzeugen oder Ähnlichem am Hut. Er wurde 1958 in Leipzig geboren, hat dann eine Ausbildung zum Elektriker gemacht, wird dann aber Musiker und Musikmanager. In der DDR ist er Bassist und Manager der Band Soft, die auf Veranstaltungen wie Hochzeiten oder Firmenfeiern auftritt. Pro Monat haben sie mehrere gut bezahlte Auftritte. Damit kann sich Uwe Böhme in der DDR ein gutes Leben aufbauen. Doch dann kommt die Wende und das Interesse an der Tanzmusikband aus dem Osten nimmt ab. Es ist das Ende von der Band Soft und für Uwe Böhme eine Chance, sich den Traum vom Fliegen zu erfüllen. Für gut 5 Jahre besitzt er eine eigene Airline. Wie es dazu kam und warum er dann doch wieder zurück zur Musik geht, darüber sprechen wir heute. Hallo Uwe Böhme, herzlich willkommen im Flopcast.
1: Hallo.
2: Die vermutlich drängendste Frage mal als erstes. Wie wird man vom Bassisten zum Besitzer einer eigenen Airline?
1: Ja, es gab die Schnapsidee. Was macht man jetzt, wenn die Musik nicht mehr läuft? Und man stand ja selbst im Stau an den Grenzübergängen noch kurz nach der Wende. Und dann dachte ich, man müsste da jetzt so einfach drüber fliegen können. Ein kleines Flugzeug, so ein Taxiflug unternehmen, das wäre doch bestimmt was man gebrauchen kann.
2: Und hatten Sie so den Traum vom Fliegen schon länger oder ist der wirklich erst da im Stau entstanden?
1: Ja, das ist eher im Stau entstanden. In der Fliegerei hatte man ja im Osten wenig zu tun. War ja recht beengt. Einmal im Jahr nach Budapest, mehr war ja nicht mit Fliegen.
2: Dann lassen Sie uns doch gerne noch erstmal einen Schritt zurückspringen. Sie sind gelernter Elektriker. Das klingt für mich jetzt erstmal nicht nach dem Start in eine erfolgreiche Musikkarriere. Wie kam das?
1: Also mein Lehrmeister im Opernhaus, ich habe im Opernhaus in Leipzig Elektriker gelernt, der spielt in einer Band. Und die Band brauchte dringend jemand, der die Verstärker repariert. Und weil mein Meister wusste, dass ich sowas kann, habe ich dann bei der Band immer mal geguckt nach dem Technischen. Und ich habe schon immer eine Bassgitarre besessen und habe mit der Bassgitarre die Bassgitarre dem Bassisten zur Verfügung gestellt. Und als er dann zur Armee kam, der musste zu seinem Wehrdienst, hat man gesagt, Uwe, jetzt kannst du doch das Bassspielen hier übernehmen. Da habe ich gesagt, oh, kann ich ja gar nicht. Aber dann haben wir einfach mal, hat der Meister mit mir 14 Tage Kasse gemacht. Wir haben uns krank schreiben lassen und dann hat er mir das ganze Programm drauf gedrückt. Und ich war dann Bassist in der Gruppe Soft.
2: Und dann so ein bisschen Learning by Doing in die Musik reingekommen.
1: Ja, Musik hat mich schon immer interessiert. Ich war auch in der Musikschule in Leipzig und habe das dann mit viel Liebe gemacht in der Band.
2: Wann haben Sie dann so das erste Mal gedacht, hey, ich könnte auch wirklich mit Musik Geld verdienen?
1: Ja, das kam fast automatisch, weil die Band hatte wenig Auftritte und ich habe gesagt, wann haben wir denn den nächsten? Ja, in 2 Monaten habe ich gesagt, geht ja nicht, muss ich mal jemanden kümmern? Na, dann mach du das doch, hat die Band gesagt und ich habe dann mich gekümmert und habe viele, viele Auftritte besorgt und habe festgestellt, dass man da auch Geld verdienen kann damit.
2: Da ist also auch so ein bisschen schon der Unternehmer in Ihnen hervorgekommen.
1: Ja, das Unternehmersein, das war schon immer so ein bisschen mein, das fing schon in der Schule an, ich habe das Essengeld kassiert, da hat die Mutti immer gesagt, mach das mal, das machst du gut.
2: Woher hatten Sie denn dann so die Manager-Skills, die der Band dann letztendlich auch viele Auftritte und gutes Geld eingebracht hat? Das ist ja nichts, was man so in der Elektrikerlehre lernt.
1: Ja, ich habe mich einfach gekümmert. Also das ist ja in jedem Unternehmen, auch in denen, die ich dann danach noch absolviert habe, habe ich mich einfach immer sehr gekümmert ums Geschäft. Und das hat Spaß gemacht und war erfolgreich.
2: Mit der Wende kam das Ende von Softdan. Ich habe in einem Interview mit Ihnen gelesen, dass niemand mit Westgeld für Ostmusik bezahlen wollte. Wie sehr hat Sie das damals mitgenommen?
1: Ja, mitgenommen hat mich das nicht. Ich habe aber gewusst, jetzt ist das vorbei mit dem Musikmachen in dieser Form, wie wir das gemacht haben. Und ich muss mich irgendwie bemühen, was Neues zu finden, damit man seinen Lebensstandard auch halten kann.
2: War das so ein Ende von einem Tag auf dem anderen oder kam das so schleichend?
1: Naja, das kam mit dem Wechsel des Geldes. Mhm. Als dann die D-Mark kam, die Veranstaltungslocation, die waren leer. Und dann hatten die Gastronomen auch gesagt, ihr braucht gar nicht kommen, wir machen eh nicht auf, das hat gar keinen Sinn. Und dann war das tatsächlich vorbei, weil die Leute haben das gewechselte Geld, die D-Mark, nicht ausgegeben in einer Veranstaltungslocation.
2: Warum nicht? Also man muss vielleicht dazu sagen, ich bin ein Kind aus dem Westen, ich bin in den 90ern geboren. Für mich ist das alles sehr, sehr weit weg. Wie war das zu dem Zeitpunkt dann auch mit der Währungsunion und dann dem Ende von Soft und der Wende?
1: Naja, das Geld wurde ja getauscht, 1:2. Und man hatte dann schon Westgeld, aber das hat man auch zusammengehalten. Es war ja schon was Besonderes, dass die Währung jetzt gewechselt wurde und dass wir jetzt D-Mark hatten. Und dann haben die Leute das Geld erstmal nicht in die Kneipe geschafft, sage ich mal, sondern eher geschaut, was sie jetzt neu anschaffen müssen. Einen neuen Fernseher, neue Möbel. Und also das hat sehr lange gedauert, bis die Leute wieder in Gaststätten und Veranstaltungshäuser gegangen sind.
2: Man sich vielleicht auch getraut hat, das Geld wieder für Vergnügungsdinge auszugeben.
1: Genau, so ist das gewesen, ja.
2: Warum haben Sie denn dann der Musik und dem Musikmanagement so den Rücken gekehrt? War das keine Option zu sagen, okay, ich bleibe in dem Business und lass mich irgendwo anstellen oder gehe zu einer Plattenfirma?
1: Nein, das war nicht interessant. Mir war völlig klar, dass das jetzt nicht so wiederkommt, wie das schon mal gewesen ist mit diesen, ich habe 20 Termine im Monat 20 Termine gespielt. Und das war einfach vorbei. Ich musste mir irgendwas Neues einfallen lassen.
2: Und das Neue war dann die Saxonia Airlines GmbH, also ihre eigene Fluglinie. Sie haben vorhin schon mal gesagt, das kam so ein bisschen, als man im Stau stand. Erinnern Sie sich an den Moment, an dem Sie dann die Idee hatten, ich gründe jetzt wirklich eine Airline?
1: Ja, sowas hat ja einen schleichenden Verlauf. Ich habe mich bemüht, wie sowas gehen könnte und habe dann durch andere Leute auch jemanden kennengelernt, der selbst eine Airline besaß, der seine Airline verkauft hatte und als Rentner, aber Interesse hatte, mit mir gemeinsam nochmal so ein Projekt zu realisieren, zumal ja die Zeit damals auch gut war, sowas zu tun. Es gab ja keine Flugverbindungen in den Osten. Und so bin ich da hineingestolpert in dies, wenn ich nicht den richtigen Mann gefunden hätte oder die richtige Frau, die mir da auf das Pferd hilft, dann wäre es wahrscheinlich nie zur Airline gekommen.
2: Sie sind dann zum Leipziger Flughafen gegangen und haben gesagt, so, ich würde jetzt gerne eine Airline gründen. Wie haben die reagiert?
1: Ja, die haben sich köstlich amüsiert, wahrscheinlich am Abend noch mit ihrer Frau am Abendbrotstisch darüber gesprochen, dass ein Musiker da war, der eine Airline gründen will. So ist mir das ja immer mal gegangen, auch bei der Bank, als ich das erste Flugzeug finanzieren musste, wollte. Die haben das nie geglaubt, dass ich eine Airline tatsächlich betreiben werde. Aber als ich dann die Eröffnungsveranstaltung am Flughafen Leipzig gemacht habe, da hat der Flughafendirektor gewusst, er muss mir jetzt auch ein Büro geben, weil ich hatte ja vor allen Dingen nach einem Büro gefragt, wo ich mich niederlassen kann. Und nach der Eröffnung habe ich dann auch mein Büro gekriegt am Flughafen.
2: Hatten Sie denn Ahnung vom Fliegen oder von Unternehmensgründung?
1: Nein, davon hatte ich überhaupt gar keine Ahnung. Ich habe also tatsächlich immer viel Glück gehabt, auch mit den Leuten, mit denen ich mich umgeben habe. Wenn ich diesen Herrn Lennefer hieß, der als meinen Mitstreiter gefunden hätte, dann hätte ich das gar nicht realisieren können. Das ist ja im gewerblichen Verkehr, das bedarf ja ganz vieler Genehmigungen und flugtechnische Bücher müssen da geschrieben werden und das ist alles sehr kompliziert. Das wäre ohne fremde Hilfe gar nicht gegangen.
2: Und neben den ganzen Sachen rund ums Fliegen geht es ja wahrscheinlich auch um Buchhaltung und all das, was so generell bei Unternehmen ja anfällt, was man ja auch vielleicht nicht unbedingt als Musiker oder Elektriker dann schon kann, oder?
1: Ja, das musste ich auch alles erst lernen, dass man das Unternehmen nach Zahlen führen muss. Das habe ich erst in der Praxis dann auch erlebt.
2: Liegen Ihnen Zahlen denn oder liegt Ihnen dann eher die Kreativität und die Ideen und das Hartnäckigsein?
1: Die Zahlen sind sehr wichtig, aber ich habe eher den Drang, die Idee zu entwickeln und weiterzuführen.
2: Woher kam denn das Geld für die Gründung der Saxonia Airline GmbH? Ich kann mir vorstellen, dass man so allein schon für die Gründung einer Airline ein bisschen Geld braucht, weil allein so ein Flugzeug ja wahrscheinlich ein bisschen was kostet.
1: Ich habe ja gut verdient zu DDR-Zeiten und das Geld wurde ja gewechselt 1:2. Also da war schon ein gutes Kapital mal da. Allerdings so ein Flugzeug konnte ich nicht aus der Tasche bezahlen. Da musste schon eine Bank auch dazu stehen. Und das war auch gar nicht einfach, eine Bank zu finden, die mir Geld gibt, weil ich hatte ja gar kein Fachwissen. Mhm. Ich kriegte auch gar keine günstigen Mittel von der Sächsischen Aufbaubank oder von der KfW, weil das meine fachliche Qualifikation fehlte.
2: Das heißt, die haben sie auch gar nicht mal so ernst genommen.
1: Sie haben mir zumindest immer absagen müssen, weil sie wussten, den Böhme können wir nicht ein Flugzeug finanzieren.
2: Und wie kam es dann, dass sie nachher doch mehrere Flugzeuge, glaube ich, hatten? Wie kam es dann, dass die Banken irgendwann gesagt haben, ja, bitteschön, ihr Startkapital?
1: Also Glück gehört ja immer dazu zum Geschäft. Ich habe dann einen weiteren Glücksfall gehabt. Ich habe jemanden kennengelernt, einen Manager aus Hannover, der Vorstandsvorsitzende von der Continental AG, hat von mir in der Zeitung gelesen, weil die Zeitungen schrieben damals natürlich auch über den Ossi, der da jetzt eine Airline gründen will und kein Geld kriegt. Und das fand er so spannend, dass der mich angerufen hat und gefragt hat, ob ich mit ihm mal mich unterhalte. Dann bin ich nach Hannover, habe mich mit ihm den ganzen Tag lang unterhalten. Ich wusste gar nicht, wer der Mann ist. Und am Abend hat er dann gesagt, also Herr Böhme, ich helfe Ihnen, ich gebe Ihnen kein Geld, aber ich komme nach Leipzig, ich rede mit der Bank. Und da habe ich damals gedacht, na, ob nun der Mann da mit der Bank redet oder ob ich mit der Bank rede. Wo soll denn da der Unterschied sein? Ja, der kam dann nach Leipzig. Wir haben beim Bankdirektor im Zimmer gesessen und dann haben die sich erstmal eine halbe Stunde unterhalten über das Golfspielen und über ein Werk, was in Amerika neu eröffnet wurde. Und ich hatte ganz lange Ohren. Ich wusste ja wirklich gar nicht, mit wem ich da zu tun habe. Und nach einer halben Stunde sagte dann der Herr Urban, jetzt sage ich Ihnen mal, warum ich gekommen bin. Ich möchte, dass Sie dem Böhme das erste Flugzeug hier finanzieren und ich gebe Ihnen bis morgen 10 Uhr Zeit, sich zu entscheiden. Das war das ganze Gespräch. Ja. Und am nächsten Tag, Punkt 10 Uhr, rief der Bankmitarbeiter, der die ganze Zeit mit mir immer geredet hat und gesagt hat, ich kann das nicht finanzieren, rief an, Punkt 10 und sagte, Herr Böhme, wir machen das. Wir finanzieren Ihnen das Flugzeug, wir klären alles mit Herrn Urban, Sie brauchen sich gar nicht weiter kümmern. Und so war praktisch die Finanzierung für das erste Flugzeug gesichert.
2: Wissen Sie noch, wie Sie sich bei dem Anruf gefühlt haben?
1: Eher nicht. Aber ich war schon froh, dass es jetzt eine positive Wendung genommen hat. Und mit dem ersten Flugzeug habe ich dann eine Flugstrecke zwischen Altenburg und Braunschweig für die Volkswagen AG bedient, weil die bauten damals das VW-Werk in Mosel und die brauchten dringend eine Flugverbindung zwischen Braunschweig, also Wolfsburgs Sitz VW und Mosel. Die brauchten ja dann noch einen Tag fürs Hinfahren mit dem Auto, dann einen Tag ihrer Verhandlungen und am dritten Tag wieder zurückfahren. Und dann haben die gesagt, Herr Böhme, wenn Sie mal ein ordentliches Flugzeug haben, weil mein Flugzeug hatte nur 6 Sitze und 2 Piloten, dann könnten wir über eine Flugverbindung zwischen Braunschweig und Altenburg reden. Und dann bin ich gleich in die Spur gegangen und hatte eine Woche später ein Flugzeug geordert von der Eurowings damals. Die schafften gerade neue Flugzeuge an, hatte ich einen 20-sitzigen Metroliner geordert und habe mit denen einen Vertrag über 5 Jahre ausgehandelt. Weil ich brauchte ja Sicherheit für den Auftrag und bin dann täglich 2-mal zwischen Altenburg und Braunschweig für VW im Werksverkehr geflogen. Werksverkehr hatte den Vorteil, dass ich eine feste Einnahme hatte. Ich war nicht abhängig von den Passagierzahlen. Und jetzt der Bogen dazu, warum ich dann noch mehrere Flugzeuge hatte. Altenburg ist ja Thüringen und das Land Thüringen hat ja den Sitz in Erfurt. Das ist ja die Landeshauptstadt und dort gibt es einen tollen Flughafen, aber es gab damals gar keinen Flugverkehr in Erfurt. Und dann hat das die Landesregierung gesagt, Böhme, du machst hier so tollen Flugverkehr, kannst du nicht auch in Erfurt Flugverkehr machen? Und da habe ich gesagt, könnte ich machen, aber ich kann ja als kleiner Unternehmer gar nicht die Risiken einer neuen Fluglinie übernehmen, wenn ich da die ersten 14 Tage 3 oder 4 Passagiere drin habe. Das überlebe ich nicht. Hat das Land gesagt, wir subventionieren Ihnen den Flugverkehr, indem wir die leeren Plätze bezahlen. Also das sind alles so Sachen, die heute gar nicht mehr möglich wären. Aber damals zu der Zeit, wo man unbedingt den Flugverkehr haben wollte, waren eben solche Sachen möglich. Und dann habe ich ein weiteres Flugzeug angeschafft mit 50 Sitzen, was dann täglich dreimal zwischen München und Erfurt geflogen ist, 6 Bewegungen. Und das dauerte nicht lange, da waren die 50 Plätze viel zu wenig. Dann kam schon das 100-sitzige Flugzeug und das 50-sitzige wurde nach Stuttgart geschickt oder nach Köln oder nach Hamburg und nach Budapest. Und so sind die Flugstrecken einfach immer wieder gewachsen. Also es gab immer neue Verbindungen mit neuen Flugzeug, weil einfach der Bedarf da war.
2: Was waren das für Menschen, die mit Ihnen geflogen sind, abgesehen jetzt von den VW-Mitarbeitenden?
1: Das waren ausschließlich Geschäftsleute, weil es war ja Linienverkehr zwischen den Großstädten und die Geschäftsleute flogen auch damals. Da gab es noch keine Billigflugtickets, sowas gab es da nicht. So ein Ticket war richtig teuer. 680 D-Mark hat ein Flug zwischen Erfurt und München gekostet, hin und zurück.
2: Da ist man heute auch mit der Deutschen Bahn günstiger
1: unterwegs. Ja, das
2: unterwegs.
1: Denke ich.
2: Wenn auch nicht unbedingt immer viel. Wenn man sich so Artikel von damals durchliest, dann ist oft die Rede vom Aufschwung von dem ostdeutschen Bassisten, der es mit seiner eigenen Fluggesellschaft geschafft hat. Da wird vieles sehr positiv beschrieben und auch recht einfach. Wie haben Sie sich als so, ich nenne es jetzt mal Posterboy des erfolgreichen Ostdeutschen gefühlt?
1: Das liegt irgendwie nicht in meiner Natur, dass ich mich da irgendwo gefühlt habe. Ich habe einfach das wachsende Unternehmen geschätzt. Ich war zufrieden mit der Entwicklung des Unternehmens. Und ich bin nicht die Person, die da Gefühle entwickelt.
2: War es denn so einfach, wie es da immer beschrieben wird?
1: Einfach ist es nie, aber es hat auch eine eigene Dynamik. Und es gehört ja auch immer viel Glück dazu bei jeder Unternehmung.
2: Ich habe einen Artikel in der Wirtschaftswoche aus dem Oktober 1994 gefunden. Da ist dann die Rede von einem Flug, der nicht stattfindet und dass ihr Kapital fast aufgebraucht ist und sie sich verkalkuliert haben. Wie haben sie sich denn da wieder gefangen? Weil Oktober 94 war ja noch nicht das Ende.
1: Das ist nicht das Tatsächliche, was dort stattgefunden hat. Das Land Thüringen, ich hatte ja schon berichtet, dass ich abhängig war von Subventionen und das Land Thüringen hat plötzlich Subventionen eingestellt. Und dann haben wir gesagt, ja, wenn jetzt Subventionen nicht mehr fließen, können wir nicht Flüge durchführen, die wir nur für euch Land machen. Und haben damit gedroht, den Flugverkehr einzustellen. Vielleicht war das auch Politik von meiner Seite. Es ist dem Unternehmen nie schlecht gegangen. Aber man hätte, wenn die Subventionen nicht weiter geflossen wären, schon andere Wege noch gehen müssen. Ich hätte dann nicht mehr in Erfurt als Hauptsitz agieren können, hätte mir neue Flugstrecken ausdenken müssen.
2: Und dann haben Sie Saxonia Airlines in den 90ern verkauft. Warum?
1: Auch das war wieder Politik. Das Land Thüringen wollte unbedingt die Lufthansa am Flughafen in Erfurt haben. Weil, das wissen Sie auch nicht, es gab so ein dickes Buch, so ein gelbes, wo sämtliche Flugverbindungen drin standen. Es gab ja kein Internet. Man muss sich immer wieder in die Zeit zurückversetzen. Wir haben die Tickets noch mit der Hand geschrieben. Und in diesem dicken Buch wollte das Land Thüringen natürlich stehen. Und dann hat man das forciert und hat mit die Gespräche mit der Lufthansa intensiviert, dass ich an die Lufthansa verkaufe.
2: Hätten Sie gerne weitergemacht?
1: Ich habe meinen großen Lehrmeister, den Herrn Urban, der ja mich die ganze Zeit begleitet hat, damals gefragt, warum ich denn jetzt verkaufen soll, wo das Unternehmen so gut läuft. Und dann hat er mir auch geraten, hat gesagt, Herr Böhme, Sie müssen verkaufen. So eine Chance kriegen Sie in Ihrem Leben nicht wieder. Und dann habe ich mich auch damit abgefunden und habe mich vom Unternehmen getrennt.
2: Vielleicht nochmal eine Nacht drüber geschlafen?
1: Eher nicht. Nee, ich hab schon auf meinen Lehrmeister, Herrn Urban, auch gehört, wenn Sie so jemand an Ihrer Seite haben, einen Vorstandsvorsitzenden von einem weltweit agierenden Konzern, dann ist das, was er sagt, das hatte für mich schon auch Gewicht.
2: Sie haben gutes Geld mit der Airline gemacht und hätten dann ja auch sagen können, ich mache mir jetzt ein schönes Leben. Stattdessen sind Sie dann mehr oder weniger zurück zur Musik und haben das Leipziger Riverboat eine Event-Location gekauft. Warum?
1: Da gibt es noch einen Schritt dazwischen.
2: Okay, welchen Schritt habe ich übersprungen?
1: Ich habe ja 2 Jahre dann erstmal die Welt besucht mit meinem Vater. Meine Mutter war leider schon verstorben. Ich kriegte bei Lufthansa Diensttickets, ID 90, also 10% habe ich nur bezahlt. Das habe ich sehr intensiv genutzt. Und dann kamen meine ehemaligen Musiker und haben gesagt, Uwe, du hast doch gar nicht so viel zu tun. Könntest du nicht das Management für eine ABBA-Show übernehmen? Und da habe ich gesagt, ABBA-Show, Management? Nee, will ich nicht. Doch, haben die gesagt, wir kennen niemand Besseres als dich. Du musst das machen. ist ja jetzt alles ein bisschen Kurzfassung. Ich habe mich also dann überreden lassen und habe dann schon die Jahre danach mit dem Management von der ABBA-Show gut zu tun gehabt. Und wir waren, das ist eine sehr erfolgreiche, international erfolgreiche ABBA-Show, die ich also weltweit auch vermarktet habe. Und dann haben die Musiker gesagt, was machen wir denn mal? Und ich habe das auch gesagt, wenn wir dieses nicht mehr machen können, aus Altersgründen allein. Und dann haben wir eine Musikschule eröffnet. Weil wir haben gesagt, mit einer Musikschule kann man, auch wenn man dann älter ist, kann man als Lehrer immer noch Geld verdienen. Und dann haben wir die Musikschule eröffnet. Damals in Leipzig in der Theaterfabrik, hatten dort 3 Räume und vielleicht 10, 12 Musikschüler. Und das platzte aus allen Nähten. Und ich bin dann immer mit meinem Auto an dem Riverboot vorbeigefahren. Und da steht so eine schöne große Villa und die war leer. Und da habe ich gesagt, wem gehört denn das? Das müsste man mieten können. Dann habe ich mich gekümmert und habe herausgefunden, wem dieses Objekt gehört. Und das sollte aber nicht vermietet, sondern nur verkauft werden. Und dann habe ich mich dazu entschlossen, mit meinen Kollegen gemeinsam dieses Objekt zu übernehmen.
2: Und dann kam Event Location Tanzschule, Musikschule, alles nochmal wahrscheinlich auch einiges an Arbeit. Wie viel haben Sie denn da noch selber gemacht? Was haben Sie dann schon an andere abgegeben und delegiert?
1: Naja, ich habe immer alles alleine und mit meinen Mitstreitern natürlich gemacht. Musikschule hat ein Kollege von der ABBA-Band hat die Musikschule gemacht. Der hatte da ein gutes Händchen dafür. Ich habe mich um diese Veranstaltungslocation gekümmert, ums Riverboat. Und so insgesamt war das eine ganz runde Sache.
2: Ich würde Sie so einschätzen, dass Sie dann eigentlich auch immer jemand sind, der immer was zu tun braucht, immer was machen will und gerne auch viel selber macht, oder?
1: Das ist richtig. Also ich bin ja jetzt Rentner und trotzdem, ich kann ja nicht zu Hause sitzen. Es geht alles weiter. Ich kümmere mich nach wie vor sehr intensiv um die ABBA-Show. Ich habe noch ein Management für eine Bee Gees-Show auch übernommen und die läuft auch ganz gut. Es läuft jetzt langsam wieder an nach Corona. Corona war ja eine schwere Zeit auch gerade für dieses Projekt. Aber wir haben das mit Bravour gemeistert.
2: Bevor wir dann den Schritt vergessen, Sie haben die Event-Location dann auch letztes Jahr verkauft. Wenn ich das richtig im Kopf habe, ist Ihnen da der Verkauf schwer gefallen oder gab es da wieder jemanden, der gesagt hat, Sie müssen das jetzt verkaufen?
1: Also inzwischen bin ich schon so schlau geworden, dass ich selbst wusste, dass es der richtige Moment ist zu verkaufen. Ich habe immer gesagt, wenn mal der Scheich aus Abu Dhabi vorbeikommt und bietet eine entsprechend attraktive Summe, dann verkaufe ich. Und es kam tatsächlich ein Investor, der gerne das Objekt übernehmen wollte. Und da ist es dann zum Verkauf gekommen, habe ich auch nicht dran gehangen, das als ein Geschäft. Ich habe es als Geschäft betrachtet, nicht als Liebhaberei.
2: Und in einem Geschäft steckt ja vermutlich auch immer viel Arbeit. Sie haben mit Ihren Unternehmen ja auch immer gutes Geld verdient. Wie viel harte Arbeit steckt denn dann wirklich so dahinter? Wie viele lange Abende, Überstunden, Wochenendarbeit, wenn Sie jetzt mal so zurückblicken?
1: Also so eine Selbstständigkeit ist schon selbstständig. Ja, das kennt man ja. Auf die Uhr habe ich da nie geguckt. Ich bin immer bereit gewesen, wenn was zu tun. Und es ist immer was zu tun. Also das gibt gar keine Ruhe. Aber es ist auch nicht als Last. Also ich mache das einfach automatisch und gern, weil das ist meine Aufgabe einfach, ohne dass ich darüber nachdenke. Das betet ja auch die Selbstständigkeit, dass niemand sagt, du musst jetzt das machen oder das. Man macht es einfach. Also ich habe genau gewusst, was am nächsten Tag zu tun ist. Und das wird dann halt gemacht.
2: Also es gibt ja schon, würde ich sagen, auch Menschen, die sagen müssen, okay, ich muss das jetzt machen, weil ja auch Geld reinkommen muss. Da ist ja auch ein gewisser Druck ja schon da, würde ich sagen, als Selbstständiger und als Unternehmer.
1: Das ist richtig, aber ich habe ja den Vorteil, dass ich dann nicht so abhängig bin. Ich muss nicht jedes Geschäft nehmen. Ich kann mir genau überlegen, was ich mache und was nicht.
2: Würden Sie sagen, es wäre heute auch noch so einfach, so man lernt die richtigen Leute kennen und dann klappt's, man geht irgendwo hin und sagt, ich habe da eine Idee und dann lässt man sie mal machen?
1: Also so wie das nach der Wende gelaufen ist, das wird jetzt so nicht mehr funktionieren. Da bin ich mir ganz sicher. Aber die richtige Idee und die richtigen Leute wird auf jeden Fall auch zum Erfolg führen. Bin ich ganz fest davon überzeugt.
2: Und würden Sie dann heute mit jemandem zur Bank gehen und für die Person bürgen, so wie das damals der Herr Ubern bei Ihnen gemacht hat?
1: Ich würde das tun, aber ich bin eine viel kleinere Nummer. wenn ich zur Bank gehe, dann muss ich wirklich nicht mit. Da kann derjenige allein, ich bin ja nicht annähernd so ein, so jemand wie so ein Vorstandsvorsitzender von einer Condi AG. Ich bin nicht so ein, wie nennt man denn das, wenn ich heute hier manchmal im Fernsehen so eine Sendung sehe, wo die diese Gründer unterstützen, da bin ich doch weit entfernt davon.
2: Aber Sie könnten mit gutem Rat zur Seite stehen.
1: Ach, beraten tue ich schon immer mal jemand in meinem Umfeld. Da habe ich auch immer mal Leute, die mich fragen, wie soll ich denn das machen und hast du eine Idee? So was mache ich schon. Aber dass ich zur Bank gehe mit jemandem, das würde ich eher nicht zum Erfolg führen.
2: Gibt es einen Rat, den Sie dann immer gerne geben oder der öfter nachgefragt wird?
1: Also was ich immer beobachte, ist auch, wenn junge Unternehmer zu schnell denken, jetzt läuft's. Man muss schon also ganz vorsichtig an alles rangehen und nicht gleich nach der Gründung ein dickes Auto kaufen. Erstmal ein bisschen Geld verdienen und mal dieses Unternehmen in einen festen Sattel setzen. Also es gehört eben auch immer viel Glück dazu.
2: Waren Sie immer so vorsichtig?
1: Ich war immer vorsichtig. Ich habe immer genau geguckt, was man sich leisten kann und was nicht. Da habe ich großen Wert drauf gelegt.
2: Und jetzt, Sie haben vorhin schon die ABBA-Revival-Show und die BG-Revival-Show erwähnt, so ganz zur Ruhe setzen können und wollen Sie sich nicht. Wie lange soll es noch laufen?
1: Naja, bis ich mal umfalle auf der Bühne. Also ich bin ja nicht auf der Bühne, ich bin im Hintergrund, aber das ist mir auch viel lieber. Das mache ich doch so lange, wie es geht.
2: Dann wünsche ich Ihnen dabei viel Erfolg noch und viel Spaß, vor allen Dingen so lange, wie es denn geht.
1: Dankeschön.
2: Uwe Böhme ist einer der Menschen, die wirklich sehr viele unterschiedliche Ideen verfolgt haben, bis hin zur eigenen Airline. Und das Spannende ist, dass er nicht vom Scheitern spricht, obwohl er einige Ideen nicht immer weiterverfolgen konnte. Stattdessen hat er sich seinen nächsten Traum erfüllt. Denn mit der richtigen Idee und den richtigen Leuten kann es immer klappen, sagt Uwe Böhme. Die richtige Idee zu haben, ist aber manchmal gar nicht so einfach. Das weiß auch mein nächster Gast, Martin Almendinger. Sein erstes Projekt hat zwar funktioniert, war am Markt aber nicht erfolgreich. So sagt er es selbst, denn Scheitern ist für ihn eigentlich das falsche Wort. Was er daraus für seine neue Gründung mitgenommen hat, darüber sprechen wir nächste Woche. Eine neue Folge vom Flopcast gibt's immer mittwochs, überall, wo es Podcasts gibt. Und wenn euch dieser Podcast gefällt, dann lasst es uns gerne wissen, zum Beispiel mit einer Sternebewertung auf Spotify oder Apple Podcasts. Charlotte Thielmann und Stefan Siegert haben an dieser Folge mitgearbeitet. Das Audio hat Florian Drexler produziert. Mein Name ist Anja Bolle. Tschüss und bis zum nächsten Mal.
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1: Das war einfach etwas, wo ich gesagt habe, das will ich herausfinden. Das will ich lösen. Warum altern wir und was können wir dagegen tun? Deshalb geht man davon aus, dass so bei ungefähr 120 unsere maximale Lebensdauer liegt. Unser Ziel ist wirklich, die Gesundheitsspanne zu verlängern, denn sie verbringen im Durchschnitt über 10 Jahre des Lebens in Krankheit. Deswegen ist das auch eine Sache der sozialen Gerechtigkeit. Es geht in der Altersforschung ja nicht darum, irgendwelche Milliardäre irgendwie länger leben zu lassen, sondern es geht wirklich darum, die Gesundheitsspanne eines großen Teils der Bevölkerung zu verbessern.
2: Hallo, ich bin Katharina Menne, Wissenschaftsjournalistin und Redakteurin bei Spektrum der Wissenschaft.
3: Und ich bin Carsten Königer, Redaktionsleiter für Psychologie und Social Sciences bei Spektrum der Wissenschaft.
2: Wir bei Spektrum sind durch und durch neugierig. Deshalb stellen wir in diesem Podcast die ganz großen Fragen der Wissenschaft. Das sind Fragen, die viele von uns umtreiben, auf die es aber trotz jahrhundertelanger Forschung noch keine eindeutige Antwort gibt. Wir wollen wissen, was Forscherinnen und Forscher über die Welt, die Naturgesetze und das Leben wissen, wie sie arbeiten und auch, was sie dazu motiviert, diesen großen Fragen Tag für Tag nachzugehen.
3: Und deshalb sprechen wir in jeder Folge mit einer Wissenschaftlerin oder einem Wissenschaftler und nehmen uns dafür auch ausgiebig Zeit. Diesmal geht es um die große Frage, können wir ewig leben? Die großen Fragen der Wissenschaft.
2: 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Leben ist endlich. Zumindest ist bislang kein Organismus bekannt, der wahrhaft unsterblich wäre. Es gibt zwar deutliche Unterschiede zwischen den verschiedenen Arten und zwischen einzelnen Individuen, wie alt sie jeweils werden, doch bislang ist kein Lebewesen bekannt, das vom Altern verschont bliebe. So gibt es Menschen, die noch mit über 100 ein weitgehend selbstbestimmtes Leben führen. Andere Menschen sterben bereits kurz nach der Geburt. Manche Insekten weilen nur wenige Tage auf der Erde. Grönlandhaie dagegen haben eine Lebensspanne von bis zu 500 Jahren. Das älteste bekannte Tier der Welt ist ein Riesenschwamm in der Antarktis, der mehr als 10.000 Jahre alt sein soll.
3: Warum wir altern, ob sich das Altern aufhalten lässt, ob ewiges Leben möglich ist und ob es überhaupt wünschenswert wäre, das fragen wir Björn Schumacher, einen der profiliertesten Alternsforscher weltweit. Zusammen mit einem Kollegen hat er eine Alternsuhr entwickelt. Das ist eine Messmethode, mit der das biologische Alter eines Lebewesens in bislang unerreichter Präzision bestimmt werden kann. Björn Schumacher ist Professor an der Universität zu Köln. Dort leitet er das Institut für Genomstabilität in Alterung und Erkrankung. Außerdem war er viele Jahre Präsident der Deutschen Gesellschaft für Alternsforschung. Herzlich willkommen, Herr Schumacher.
1: Ja, hallo, schön dabei zu sein.
2: Herr Schumacher, die erste Frage ist ja eigentlich gesetzt, oder? Würden Sie gerne ewig leben?
1: Ja, schön wäre es natürlich schon. Aber es gibt derzeit keine Evidenz, dass sowas wirklich möglich ist.
2: Aber die Frage, ob sich der Alterungsprozess verlangsamen oder eben sogar aufhalten lässt, die ist ja schon sehr, sehr alt. Schon eine der frühesten bekannten Dichtungen, das Gilgamesch-Epos aus dem 3. Jahrtausend vor Christus, thematisiert die Suche nach der Unsterblichkeit. Also warum altern wir und alle anderen Lebewesen auf diesem Planeten denn aus evolutionärer Sicht überhaupt?
1: Ja, das Altern ist eigentlich so, was passiert mit jedem Makromolekül. Sie müssen sich ja vorstellen, dass das Leben mal losgegangen ist, so mit so einem ganz einfachen Replikator. Das heißt, einem Strang erst von RNA, dann von DNA. Und wenn man solche Makromoleküle, also eine Kette von einzelnen Bauteilen sich anschaut, dann ist es ganz normal, dass sie auseinanderfällt. Das hängt einfach mit der Chemie zu tun, dass unsere DNA einfach ganz spontan ihre Basen verliert. Und das heißt, das Altern ist schon angelegt, überhaupt in dem Leben an sich. Und jetzt kann eigentlich Leben nur existieren, wenn es auch repariert, wiederherstellt. Und das heißt, das ist eigentlich die Limitation, die uns überhaupt am Leben hält. Also am Leben können wir nur sein, wenn wir ständig reparieren und wieder ersetzen, was Neues bauen, regenerieren. Und nun ist es so, dass die beste Strategie, die sich durchgesetzt hat, die ist, aus einem DNA-Strang möglichst viele zu machen. Denn wenn dann einer oder der andere nicht mehr funktioniert oder auseinanderfällt, ist die Erbinformation ja noch in ganz vielen anderen erhalten. Und so haben sich schon ganz früh in der Evolutionsgeschichte Reparatursysteme gebildet, die Voraussetzung dafür waren, dass es Leben gibt, und Replikation, also Kopiervorgänge, sodass das Leben darauf basiert, dass es immer möglichst viele Nachkommen gegeben hat. Aber wenn man sich jetzt vorstellt, man hat seine Nachkommen alle in die Welt gesetzt, dann ist es eigentlich vollkommen egal, ob man selber noch weiterlebt, weiter erhalten wird. Und das heißt, es gibt keine Selektion für unendlich langes Leben, weil man da ja unendlich perfekt immer wieder reparieren müsste. Das ist eine komplizierte Geschichte, die aber gar keinen evolutionären Vorteil mehr hat. Denn die Nachkommen tragen ja die Gene einfach weiter. Und wenn sie immer wieder Nachkommen erzeugen, dann ist die Ursprungsgeneration überhaupt nicht mehr von Bedeutung. Und das ist fundamental, warum wir altern. Jedes Lebewesen altert. Und je länger es dauert, um Nachkommen zu zeugen, desto länger wird dann der Körper auch erhalten. Und das sehen wir dann zum Beispiel in Schildkröten, die so ganz lange leben, einige von denen. Weil es so lange dauert, bis eine nächste Schildkrötengeneration wieder da ist. Da gibt es eine hohe Sterblichkeit bei den Jungen. Oder wir sehen andere Tiere. Wir zum Beispiel untersuchen den Fadenwurm, so ein ganz einfaches Tier. Der kann innerhalb von wenigen Tagen 300 Nachkommen erzeugen pro Tier. Der braucht gar nicht lange zu leben. Es ist dann vollkommen egal, ob das Muttertier noch da ist, weil es so viele Nachkommen gibt. Das ist fundamental die Antwort darauf, warum wir altern. Es ist schon immer da.
3: Wir merken es ja auch am eigenen Körper. Also um mal von mir zu sprechen. Meine Haare werden grau, Tendenz also schon fast weiß. Ich habe schon etliche Falten im Gesicht, vor allen Dingen morgens. Und das Hürdenlaufen oder Weitsprung, so wie als Jugendlicher, das würde ich heute nicht mal mehr wagen wollen, weil die Sehnen und Muskeln nicht mehr das sind, was sie mal waren. So, das sind ja so oberflächliche Auswirkungen, wenn man älter wird. Aber was genau geschieht biologisch in unserem menschlichen Körper, wenn wir altern?
1: Also es ist so, dass das molekular das Altern schon sehr, sehr früh anfängt. Also wir werden ja alle in unserer ganz, ganz frühen embryonalen Entwicklung auf Null gesetzt. Jeder Mensch fängt wieder bei Null an. Faszinierend, nicht wahr? Wir uns Menschen gibt es seit über 200.000 Jahren, aber in jeder Generation geht es auf Null. Und dann geht es molekular schon so langsam los. Aber wir haben für die ersten 3-4 Jahrzehnte ganz, ganz tolle Reparatursysteme, die Funktion über wieder erhalten. Deswegen merken wir vom Alter noch gar nicht so viel in unseren ersten 3-4 Jahrzehnten. Bis dahin nämlich war es notwendig, dass Menschen leben, weil das ist so die Generationszeit des Menschen. Denn es ist bei uns ja nicht damit getan, dass wir Nachkommen zeugen, sondern wir müssen denen ja auch das eine oder andere noch beibringen, damit sie selber unabhängig leben können. Das heißt, das hat bei Menschen so 3-4 Jahrzehnte immer gedauert. Und das heißt, so lange werden unsere Strukturen immer wieder gut repariert. Aber für danach sind wir so gar nicht richtig ausgestattet. Und dann geht's so langsam los. Dann geht's so langsam los damit, dass das erste Organ, was sich wirklich so zurückbildet, ist der Thymus schon. Der ist gerne notwendig für die Reifung von bestimmten Immunzellen. Und so fängt's dann langsam an. Dann gibt's bei Frauen das ovariale Altern, das heißt, die Fertilität nimmt ab. Und damit verändern sich dann auch unser Hormonhaushalt, verändert sich. Und so kommt es zu immer weniger Wiederherstellung, Regeneration. Und es kommt auch dazu, dass es immer mehr Entzündungsreaktionen gibt. Denn die molekularen Ereignisse, die da passieren, ich hatte am Anfang schon angesprochen, wie wichtig Schäden in der DNA sind, die erzeugen immer wieder diese Entzündungsreaktion, die führen dazu, dass Zellen ihren Zyklus anhalten, ihre Proliferation anhalten, die notwendig ist für die Wiederherstellung von Geweben. Und das führt auch zum Absterben von Zellen. Das ist dann wichtig, gerade bei Zelltypen wie unseren Nervenzellen, die einmal gebildet wurden, unser ganzes Leben lang durchhalten, immer mehr und mehr von denen sterben ab. Und so kommt alles zueinander. Also Altern einerseits auf der Ebene von den Zellen und ihren molekularen Bestandteilen, aber auch auf der Ebene des gesamten Körpers, des Organismus, in dem es immer mehr Entzündungsreaktionen gibt, in dem es Verschiebungen gibt in dem Hormonhaushalt. Und so altern wir zunehmend progressive. Und die ganze Krux daran ist, dass wir viel empfindlicher sind, alternsassoziierte Erkrankungen zu entwickeln.
2: Also zum Beispiel?
1: Zum Beispiel die Demenz. Wenn Sie nichts anderes machen, als alt genug werden, im Alter von 85 Jahren ist Ihr Demenzrisiko bei fast 50%, also jeder zweite. Der größte Risikofaktor für Krebs ist Altern. Kardiovaskuläre Erkrankungen, Herzinfarkt, Schlaganfall sind so ganz typische alternsassoziierte Krankheiten. Nummer eins Killer, Herz-Kreislauf-Krankheiten, die Osteoporose, Nierenversagen, makulare Degeneration, die dann zum Erblinden führt. Also es ist wirklich alles Furchtbare, was einem passieren kann. Da steigt das Risiko. Und vor allen Dingen, was noch wichtiger ist, diese Alternskrankheiten kommen selten allein. Es sind vor allen Dingen die Kombination chronischer Krankheiten, die das größte Problem sind. Das heißt, wir nennen das die Multimorbidität. Das heißt, zwei oder mehr chronische Krankheiten kommen gleichzeitig vor. Und das trifft einen ganz, ganz großen Teil der älteren Menschen in unserem Land.
2: Was heißt, man müsste ja eigentlich nur das Altern kurieren und schon würde man all diese Krankheiten nicht mehr bekommen?
1: Genau so ist es. Genau das ist ja das Ziel. Das Ziel ist ja, dass wir gesund bleiben. Denn Sie müssen sich jetzt vorstellen, wir leben im demografischen Wandel. Das heißt, wir haben schon bald ein Drittel der Bevölkerung über 65 Jahren in Deutschland und in vielen Teilen der Welt. Und von diesen sind über die Hälfte chronisch krank. An verschiedenen, mehr als zwei chronischen Krankheiten gleichzeitig. Das heißt, was wir jetzt machen, ist, das bedeutet, dass wir ja eine Krankheit nach der anderen therapieren und heilen müssen. Das heißt, die eine Krankheit ist vorbei, die andere kommt schon wieder. Und wenn man jetzt nur einzelne Krankheiten perfekt heilen würde, stellen Sie sich eine Welt ohne Krebs vor, wäre ja ein Riesenfortschritt. Aber an der Lebenserwartung würde es gerade mal 2 bis 3 Jahre was ändern. Es hat kaum einen Effekt, weil es so viele andere Krankheiten gibt. Und das heißt, unser Ziel ist wirklich, die Gesundheitsspanne zu verlängern. Denn sie verbringen im Durchschnitt über 10 Jahre am Ende des Lebens in Krankheit. Und das ist einfach auch allein gesellschaftlich schon nicht mehr machbar. Und natürlich sind diese Therapien sind auch keine Zuckerschlecken. Wenn Sie mal anfangen, eine Chemotherapie zu machen bei Krebs, das sind schwere Nebenwirkungen. Das heißt, wenn wir hier besser vorbeugen, präventive Medizin machen, anstatt immer nur die Feuerwehr zu rufen, wenn es schon brennt. Das ist eben das essentielle Ziel, was wir verfolgen.
2: Aber das heißt, lassen Sie uns nochmal einen Schritt zurückgehen. Sie hatten ja eben gesagt, Altern wird stark durch DNA-Schäden und durch die abnehmende Fähigkeit des Körpers bestimmt, diese auch zu reparieren. Wie muss man sich denn jetzt so diese Reparaturmechanismen vorstellen? Was passiert denn da auf zellulärer Ebene?
1: Den Zusammenhang von Reparaturmechanismen und dem Alter, der wird ganz, ganz deutlich bei Kindern, die geboren werden mit Fehlfunktionen der DNA-Reparatur. Das sind seltene Erbkrankheiten und da geschieht nun der Alterungsprozess im Zeitraffer. Das heißt, die Kinder sind noch nicht mal Teenager und haben schon alle möglichen altersassoziierten Krankheiten, Neurodegeneration, Arterienverkalkung, all diese Sachen, die wir normalerweise erst kriegen, wenn wir 80 sind, haben die schon, wenn sie 8 Jahre alt sind. Und das sind Fehlfunktionen der DNA-Reparatur. Das sind Mechanismen, die DNA überwachen, ob alles intakt ist oder ob es Beschädigungen gibt. Jetzt muss man sich vorstellen, dass in jeder einzelnen Zelle unseres Körpers, in jedem einzelnen Tag unseres Lebens bis zu 100.000 Beschädigungen vorkommen. Und die müssen ständig repariert werden. Und dazu haben wir ganz komplexe Systeme. Das heißt, die müssen die Struktur der DNA ganz genau auseinanderhalten, die normale Struktur und die Struktur mit einer Beschädigung. Jetzt sind diese Beschädigungen sehr unterschiedlich. Die Beschädigungen können zum Beispiel ein Bruch sein in der DNA. Die können chemische Veränderungen sein, oxidierte Basen zum Beispiel. Und all diese verschiedenen Modifikationen, diese verschiedenen Veränderungen, die schadhaft sind, müssen diese Systeme erkennen. Das heißt, sind Proteine, Eiweißstoffe, die so strukturgenau überwachen, was da, ob da irgendwas falsch ist in der DNA, und dann fangen sie an zu reparieren. Und wenn diese Systeme nicht funktionieren, gibt es zwei Auswirkungen, zwei Krankheitsbilder. Das eine ist, dass es schon früh zu Krebsentstehung kommt. Das liegt daran, wenn es zu Mutationen, zu Änderungen in der Erbinformation kommt, weil zum Beispiel falsch repariert wird oder weil die Erbinformation dann verändert wird. Und dann kommt es zu Krebsentstehung. Und auf der anderen Seite sind vor allen Dingen solche Schäden, die zur Blockierung von zum Beispiel dem Ablesen von Genen führen, dass die zum vorzeitigen Altern führen. Und das Ablesen der genetischen Information ist ja ganz wichtig, denn alles, was wir so haben an Eiweißstoffen, an Enzymen, an Proteinstrukturen, das ist ja kodiert in der DNA. Das heißt, da gibt es die Information der DNA, muss abgelesen werden. Wenn das nicht passieren kann, weil da ein Schaden ist, dann kann die Zelle nicht funktionieren. Und so kommt es dann zum Altern. Oder wenn der Kopiervorgang gestört ist. Das heißt, die DNA muss ja kopiert werden. Jedes Mal, wenn eine Zelle sich teilt, denken Sie an Blutzellen, denken Sie an Hautzellen, denken Sie an Darmzellen. Jeden Tag muss die Erneuerung der Zellen passieren. Und dazu ist es notwendig, dass jedes Mal die DNA dieser Zellen kopiert wird. Und wenn die stecken bleibt, weil da ein Schaden ist, dann funktioniert das eben nicht.
3: Sie erforschen ja den Alterungsprozess am Beispiel eines winzig kleinen Fadenwurms von gerade mal so einem Millimeter Länge. Was ist denn das Spannende an diesem Wurm? Warum dieses Modell?
1: Ja, wie Nietzsche schon gesagt hat, du hast einen langen Weg vom Wurm zum Mensch gemacht, aber vieles in dir ist noch Wurm. Und genauso ist es mit unserer Biologie auch. Denn viele Prozesse, die bei uns Menschen so wahnsinnig komplex sind, also man muss sich ja nur Altern anschauen, unglaublich komplex. Und wir wissen ja noch nicht mal, wie Alzheimer dann wirklich entsteht und solche Sachen. Alles extrem kompliziert. Biologen brauchen immer ein einfaches Modellsystem. Ein Organismus, bei dem viele der Prozesse, der Gene beibehalten sind, die da auch schon so sind und Funktion haben, wie sie bei uns auch bei Menschen die Funktion haben. Und der Fadenwurm ist nun das Arbeitspferd der Alternsforscher. Der Fadenwurm ist sehr einfach, ein Millimeter lang, lebt überall in der Gartenerde. Und er hat nur, der Körper des Fadenwurms hat nur 959 Zellen. Also einfacher geht's gar nicht. Aber ein Drittel davon sind Nervenzellen. Also ziemlich clever ist dieser Wurm, aber sehr einfach. Und er lebt nur 3 Wochen. Das heißt, da kann man sich jetzt anschauen, wie lange lebt so ein Wurm, der zum Beispiel eine bestimmte Veränderung in einem Gen hat oder den man behandelt mit einem Medikament oder der bestimmten Stresssituationen ausgesetzt ist. Das heißt, das kann man alles untersuchen an diesem Wurm. Und man hat da in der Tat das erste Mal gefunden, dass es genetische Veränderungen gibt, bei denen dieses Tier dann doppelt so lange lebt wie normal. Und das war so der Startschuss der modernen Alternsbiologie. Denn man hat plötzlich Gene gehabt, die das Altern beeinflussen, die den Alterungsprozess beeinflussen. Und nun sind diese Gene nicht fadenwurmspezifisch, sondern wir haben genau die gleichen Gene bei uns Menschen. Das war das erste Mal der insulinähnliche Signalweg, der da verändert war. Und dann hat man gesehen, bei der Taufliege ist das genauso, bei der Maus ist das genauso. Und es gibt auch Hinweise bei Menschen, dass bei Menschen, die ganz besonders lange gesund leben, dass die auch, einige davon auch Veränderungen an dem ganz gleichen Signalweg haben, der ursprünglich bei diesem Fadenwurm gefunden wurde.
2: Aber es reicht es ja in dem kleinen Genom von so einem Fadenwurm irgendwie aus, an einem Gen rumzuspielen. Ich könnte mir jetzt aber vorstellen, dass es bei Menschen ein kleines bisschen komplexer ist, dass man eben nicht nur, Sie sagten zwar gerade, okay, man sieht da auch Effekte, aber dass man jetzt nicht irgendwie nur an einem Gen herumspielen könnte, das mit einem Medikament verändert oder mit einer Impfung und schon wird man irgendwie 50 Jahre älter. Das ist vermutlich deutlich komplexer. Was also kann man jetzt von den Erkenntnissen, die man am Fadenwurm gewinnt, tatsächlich auf den Menschen übertragen? Wie groß ist da die Überschneidung?
1: Ja, wäre natürlich schon schön, wenn wir so einfach wie ein Wurm wären. Sind wir natürlich nicht. Und wir haben natürlich nicht diese Extremform der Lebensverlängerung, die so ein Wurm machen kann. Das hat er sich in seiner Evolutionsgeschichte lange erarbeitet. Sowas haben wir beim Menschen nicht. Da haben wir natürlich geringere Plastizität, also geringere Veränderung der Lebensdauer. Aber diese Mechanismen sind die gleichen und deswegen können wir so viel lernen vom Fadenwurm. Also dass es diese Gene überhaupt gibt, dass zum Beispiel dann auch Interventionen, die wir beim Menschen kennen oder bei Säugern kennen, also wie zum Beispiel die kalorische Restriktion, dass wir herausfinden, wie sowas überhaupt funktioniert, wie es überhaupt funktionieren kann, eine Zelle, ein Gewebe, ein Organ länger gesund zu halten. Das müssen wir erstmal verstehen im einfachen Modell, bevor man da an so vielen Schrauben rumstellt, die wir Menschen haben. Und deswegen ist das so entscheidend, dass wir erstmal die Prinzipien lernen. Erstmal lernen, wie funktioniert es überhaupt. Und dazu müssen wir so, die Einfachheit brauchen wir dafür, um dann wirklich sinnvolle und Therapien bei Menschen einbringen zu können. Also das ist überhaupt, was für Mechanismen beim Altern eine Rolle spielen. Also dass die Rolle zum Beispiel des Metabolismus im Alter, die man ja das erste Mal dann wirklich so beim Wurm mechanistisch untersuchen konnte, die spielen ja heute bei Menschen eine sehr große Rolle, wenn es darum geht, Krankheiten zu vermindern oder eine Therapie zu entwickeln, die gegen viele verschiedene Krankheiten gleichzeitig wirkt. Und da ist man bei Menschen ja jetzt schon richtig gut vorangekommen, dass man solche Interventionen hat, solche Therapien hat. Und das basiert natürlich darauf, dass wir erstmal die Prinzipien im einfachen Tier verstanden haben.
3: Kalorische Restriktion. Heißt das, ich esse weniger und werde älter?
1: Genau, und zwar gesund älter. Das ist ja das Entscheidende. Und das hat man wirklich das erste Mal schon vor 100 Jahren beobachtet bei Ratten. Da hat man beobachtet, dass wenn man den Ratten einfach weniger Kalorien füttert, dass sie dann länger leben und länger gesund bleiben. Und dann hat man später gesehen, dass das nicht nur ein rattenspezifisches Phänomen ist, sondern dass im Prinzip alle Tierarten, bei denen man Verminderung der Kalorien, des Kaloriengehalts der Nahrung gegeben hat, dass das zur Verlängerung des Lebens führt und dass auch die Gesundheit verlängert wird. Und da gibt es sogar jetzt klare Evidenz bei Menschen, da gab es wirklich vor wenigen Jahren die erste multizentrische prospektive klinische Studie auf Verminderung des Kaloriengehalts und gar nicht mal so viel war das. Das waren so 12,5%. Und man hat selbst nach 2 Jahren schon gesehen, da haben sich Parameter der Gesundheit wirklich verbessert. Also da ist auf jeden Fall was dran.
2: Aber das klingt ja erstmal irgendwie kontraintuitiv. Also natürlich ist es nicht gut, irgendwie viel zu viel zu essen, zu viel Kalorien zu sich zu nehmen, übergewichtig zu werden. Aber hungern ist ja jetzt erstmal vom Wort her, das kann doch auch nicht mein Leben verlängern. Also ich meine, man kann ja auch verhungern. Also über welche Art der Restriktion, wie viel Kalorien muss man einsparen, damit es einen positiven Effekt hat im Vergleich zu vielen Kalorien, die man dann da einspart?
1: Das ist die entscheidende Frage. Denn die entscheidende Frage, wo ist das Optimum? Und das sieht man selbst im Fadenwurm. Erfahren, warum kann man eine kalorische Restriktion von 40% weniger Kalorien machen und man kriegt eine Lebensdauerverlängerung. Wenn man dann darüber noch hinausgeht, dann stirbt er viel früher. Das heißt, ein Optimum muss definiert werden. Es darf nicht zu wenig sein und es darf nicht zu viel sein. Bei Menschen ist die Geschichte natürlich etwas komplizierter. Der Mensch ist natürlich sehr empfindlich dafür, zu wenig Nahrung zu nehmen. Also hungern ist eine schlechte Idee, sollte man nicht machen. Mangelernährung ist ganz, ganz gefährlich. Deswegen darf man da den Bogen nicht zu überspannen. Und man ist eben kein Fadenwurm oder so ein einfaches Tier, sondern wir sind ein komplexer Organismus. Wir brauchen unsere Nahrung und wir müssen uns gesund ernähren. Aber wir haben ja derzeit eher das Problem der Fettleibigkeit, das heißt der Überernährung. Ja, wir haben einen Lebensstil, in dem wir sehr wenig Energie verbrauchen, weil wir kaum noch physische Aktivität haben. Deswegen ist beim Menschen auch immer wichtig, immer Sport mitzudenken. Es geht nicht nur, dass man an der Nahrung schraubt. Man muss auch sich körperlich betätigen, ganz, ganz wichtig. Und man braucht ein Optimum. Und genau da liegt ja das ein Problem, das Optimum zu definieren. Und das kann ja von Mensch zu Mensch unterschiedlich sein. Und wichtig ist auch, eine sehr starke kalorische Restriktion hält kein Mensch durch. Das geht nicht. Man braucht eine relativ milde kalorische Restriktion. Die Studie, von der ich kurz erzählt habe, da ging es um 12,5% Verminderung. Das kann man relativ gut machen, weil das relativ gering ist. Es gab andere Studien, da hat man versucht, so einen Viertel kalorische Restriktion zu machen, das hat keiner durchgehalten. Also deswegen, man braucht ein Programm, was man langfristig durchhalten kann. Denn die Langfristigkeit ist ganz entscheidend. Es nützt nichts, jetzt mal eine Woche Diät zu halten, sondern man muss sich eine langfristige Strategie überlegen. Und deswegen hat sich auch so etabliert, dass man so etwas wie Intervallfasten, kommen die meisten Menschen besser mit klar und da auch wieder nicht zu stringent. Also man hat so Empfehlungen mal gegeben, man macht so 18 Stunden Fasten jeden Tag und in den verbleibenden 6 Stunden isst man. Und das halten die Menschen sehr schlecht durch. Lässt sich ganz schwer in den Alltag einbauen. Und dann hat man gesehen, okay, wir können auch 16 Stunden machen. Das ist auch gut und vor allen Dingen ist es besser, weil es länger durchgehalten werden kann. Also man muss sich wirklich selber überlegen, was ist meine Strategie, wie kann ich langfristig gesund leben und nicht nur für eine Woche oder einen Monat.
3: Jetzt sind wir ja an einem ganz entscheidenden Punkt unserer Aufnahme heute hier. Ja, jetzt wird's richtig nutzwertig. Also wir haben über gesunde Ernährung und über Kalorienreduzierung gesprochen. Sie haben Bewegung, Sporttreiben, sage ich jetzt mal, erwähnt. Aber es gibt ja auch noch andere Tipps, die so auch in der populärwissenschaftlichen Literatur herumgeistern. Nicht rauchen, positiv denken, reichhaltiges Sozialleben, ja. Schlafen? Wie sollen wir schlafen? Also können Sie da vielleicht mal ganz kurz die Hitliste der Tipps für unsere Hörerinnen und Hörer heruntergehen, was uns hilft, um lange gesund zu leben?
1: Also es ist so, dass es einen Teil gibt, der genetisch bedingt ist. Das ist so ungefähr ein Drittel. Der darüber entscheidet, wie lange und gesund wir leben. Ungefähr ein Drittel ist genetisch, da können wir nicht viel ändern. Aber zu 2 Dritteln haben wir es wirklich in unserer Hand. Da gibt es natürlich auch Faktoren, die schon sehr früh passieren. Also es gibt selbst Faktoren, die in Utero passieren, die mit dem Stoffwechsel der Mutter zu tun haben. Aber es gibt auch Faktoren, die über unser ganzes Leben greifen. Und wenn man sich jetzt anschaut, was kann man wirklich aus groß angelegten Studien, wie zum Beispiel UK Biobank, wo es wirklich mit Hunderttausenden Probanden Studien gemacht werden und nicht nur hier und da mal was gehört. Was ist da der Umweltfaktor, der am entscheidendsten ist? Das ist das Rauchen. Das ist der Nummer 1 Umweltfaktor. Die Schadensquelle des Rauchens ist ungemein hoch. Es hängt auch damit zusammen, dass Rauchende, was ist, was man normalerweise als Teenager angefangen hat oder in Jugendjahren angefangen hat und immer weiter gemacht hat. Rauchen aufzuhören hat immer einen positiven Effekt. Je früher, desto besser. Nie gemacht ist das Beste. Und das ist so der Umweltfaktor, der vollkommen der glasklar ist. Dann gibt es Faktoren. Sport auf der anderen Seite, der positive Effekt von Sport, der ist auch vollkommen klar. Da hat man lange gesagt, Sport muss regelmäßig, alle 2 Tage, 3-mal die Woche, 4-mal die Woche. Hat sich jetzt rausgestellt, der Weekend Warrior ist auch gut. Also wenn man in der Woche keine Zeit findet, nicht so schlimm, einfach am Wochenende ein bisschen mehr machen. Und das ist der Umweltfaktor, den wir in der Hand haben. Ernährung ist schon viel komplizierter, weil es natürlich viele verschiedene Ernährungsweisen gibt. Es wird davon abgeraten, dieses ultraprozessierte Essen zu sich zu nehmen, also lieber frische Sachen, solche Dinge. Es wird auch zur mediterranen Diät geraten. Das sind aber schon wieder weichere Dinge. Aber man sollte darauf achten, auch nicht zu viel zu essen, nicht überessen, den Zucker rausnehmen verzichten auf diese ganzen Snacks und solche Sachen. Verzicht ist da schon wichtig. Was so dieses Mindset angeht, da wird es noch komplizierter, denn es ist ja immer die Frage, was ist da Ursache und was ist Auswirkung? Also es ist, hat sich in der Tat gezeigt, dass Menschen, die eher eine positivere Einstellung zum Altern haben, auch länger gesund leben. Aber da fragt man sich, ist das jetzt Ursache? Oder komme ich aus einer Familie, in der die Leute so ewig lange gesund bleiben und der Opa noch eine ganze Weile da ist, dann habe ich natürlich einen besseren Eindruck vom Altern, als wenn alle schon todkrank sind. Also das ist dann schon schwieriger auseinanderzuhalten. Das soziale Umfeld, Vereinsamung im Alter ist natürlich ein Problem. Das soziale Umfeld hat natürlich auch Auswirkungen unmittelbar darauf, wie viel ich mich bewege. Denn wer sitzt die ganze Zeit
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0: irgendwie glaube ich, alleine schaffe ich das nicht.
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